Faschismus-Plätze leer sind, wenn der Kreml vom Raureif bedeckt ist und das Volk